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1: Hallo miteinander, ihr hört das frische Listen-Up-Mixtape hier auf Kanal K. In der nächsten Stunde werdet ihr Songs und Tracks hören, die mich in dieser Woche begleiten und die in die verschiedensten Richtungen losgehen. Wo das herführt? Ich bin der Benedikt Sartorius. Schön, dass ihr zuhört.

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0: kriegsi mitenan, schonen habe mitenander, heute sind wir wieder im Nosotras Radio bei Kanal K. Am Mikrofon Ligia Vogt und im Studio eine besondere Gast, das ist Tania Barros Santana. Tania, herzlich willkommen.
1: Vielen lieben Dank, Ligia.
0: Danke dir. In Technika unsere Begleiterin immer Mayra Hirt.
2: Hallo zusammen.
0: Hoi.
2: Hoi.
0: Und eine besondere Gast zum Besuch, das ist Chinise Stust.
3: Hallo, hallo, hallo miteinander. Halli, hallo, liebe Leute.
0: Herzlich willkommen alle in unserer Sendung von heute Abend. Heute haben wir nicht nur Tania Barros Santana als Gast, wir haben auch das Frauenforum Schweiz im Zentrum. Der heutige Thema, es ist wirklich ein sehr besonderes Thema und du bist auch eine sehr besondere Gast. Ich denke, dass vielleicht fangen wir mit deine kleine oder große Biografie. Ich muss sagen, Tania ist eine sehr junge Frau, denn ich glaube, deine junge Biografie ist wirklich eine sehr gute, interessante und du bist auch ein gutes Beispiel von Integration. Denn wer ist Tania Barros Santana für Tania Barros Santana?
1: Also ich bin Tania Barros Santana, ich bin Präsidentin des Frauenforums Schweiz. Als Präsidentin koordiniere ich auch die verschiedenen Veranstaltungen und Projekte. Ursprünglich komme ich aus Brasilien. Ich wurde in einer sehr ärmlichen Gegend im Nordosten des Landes geboren und kam schließlich mit 8 Jahren in die Schweiz. In der Schweiz angekommen, durfte ich dann die neue Sprache und Kultur kennenlernen. Und als Kind habe ich dann schnell gemerkt, dass ich in der Schweiz anders bin als die anderen Kinder. Zum einen hatte ich mit meinen Locken ganz andere Haare als die meisten und mit meinem Teint auch eine andere Hautfarbe. Aber auch mit meinem Akzent war, mein Akzent war anders. Also ich sprach am Anfang nur Hochdeutsch. Und damals dachte ich, ich sei eine von ganz, ganz wenigen, weil es bei uns in der Schule auch nicht so viele Ausländer gab. Aber heute weiß ich, dass ich nur eine von vielen war. Und wenn man auch die Zahlen anschaut, zum Beispiel vom Bundesamt für Statistik aus dem Jahr 2021, sieht man, dass über 350.000 Kinder heutzutage einen Migrationshintergrund haben. Und ja, genau weil ich so anders war, wollte ich mich so gut und effektiv wie möglich integrieren. Und so übte ich tatsächlich Deutsch, was das Zeug hält. Das war wirklich meine innere Motivation. Ich wollte dazugehören, ich wollte ein Teil von den Schülern sein und von dieser neuen Kultur. Und ja, dafür las ich dann auch wirklich manchmal gefühlt 20 Bücher pro Woche. Und so kam es schließlich dann auch dazu, dass ich bereits nach 3 Jahren in der Schweiz besser Hochdeutsch sprach als die meisten heimischen Kinder in meiner Klasse. Und um euch ein Beispiel zu zeigen, habe ich mein Ferientagebuch aus dem Jahr 2008 mitgebracht, aus welchem ich auch euch gerne einen Abschnitt vorlese.
0: Ich. Danke.
1: Liebes Sommerferientagebuch, Montag, 14.07.2008. Heute hatte ich Weben mit Zimako und Coco. Zuerst konnte ich mich kaum noch erinnern, wie man mit einem afrikanischen Webstuhl webt. Zimako zeigte es uns nochmals. In unserer Gruppe waren Nadine, Chantal, Fiona, Jorina, Simon und Frau Gehring. Und natürlich Zimako und Coco. Ein paar andere Kinder waren auch noch da. Mein Schal wurde riesig. Zu Hause wartete meine Mutter schon auf mich. Sie sagte, ich solle mein Zimmer mal so richtig putzen. Das tat ich dann auch. 4 Stunden später war ich völlig erschöpft. Dafür aber hatte ich mein Zimmer komplett umgebaut. Dort, wo mal ein Schrank war, war jetzt eine große Pflanze. Ich war stolz auf meine Arbeit heute. Genau, und das ist jetzt nur ein Beispiel von vielen, vielen Texten, die ich eben bereits schon nach 3 Jahren schreiben konnte. Und leider fiel mir dann aber auf, dass ich mit meinem Hochdeutsch doch nicht diese Integration dann erreichte, die ich eigentlich wollte, weil alle Kinder sprachen Schweizerdeutsch. Und ja, und da ich in der Schule nur Hochdeutsch lernte und zu Hause kein Schweizerdeutsch sprach, fing ich an, Möglichkeiten zu suchen, um eben auch Schweizerdeutsch zu lernen. Denn ich wurde auch da noch wegen meiner Sprache und wegen meines Aussehens gehänselt. Und also schloss ich mich dann diversen Vereinen an, unter anderem der Mädchenpfadi, dem Turnverein, dem Kunstturnen und der Jazz-Tanzgruppe. Und so lernte ich dann schlussendlich auch Schweizerdeutsch. Tatsächlich gab es auch diverse Erfahrungen in dieser Zeit, die mir die Integration etwas schwieriger gemacht hatten. Das waren vor allem Erfahrungen mit sexueller Gewalt. Und diese führten dann dazu, dass ich mich von meinem Umfeld auch ein bisschen abkapselte. Und ja, trotz allem schloss ich dann meine Lehre ab. Also ich ging zuerst ins Gymi, entschied mich dann trotzdem für eine Lehre und auch die Berufserfahrung, einfach mit Berufsmatur, und startete dann auch meine Karriere bei der Bank. Übernahm ziemlich schnell auch ein Kundenbuch und die Ausbildung der Lernenden und schloss schlussendlich auch noch ein Kommunikationsstudium ab an der Hochschule für Wirtschaft in Zürich. Genau.
0: Wow, das ist mega, mega interessant.
1: Genial.
0: Ja, wirklich, weil das ist wirklich die Schlüssel, die alle Türen öffnen kann, das, die Sprache. Also mein großer Respekt, Hut ab, wirklich Chapeau, weil nicht alle Migrantinnen oder Personen mit Migrationshintergrund die Sprache so gut beherrschen können oder die Interesse sogar für diese Sprache, das nicht immer so einfach ist, besonders für Leute, die nicht talentiert wie ich sind, oder? Aber ich denke, du hast super, super gut gemacht und trotzdem, ja, die Situationen oder die Bedingungen, du hast super, super reich und wirklich großer Respekt für deine Weg. Und wenn wir in diese Mädchen, die so integriert ist, die Sprache beherrschen könnte. Was noch kannst du in diesem Integrationsprozess sagen? Also, was ist für eine Mädchen aus Lateinamerika, aus dem Brasil, der schwierigste Teil von der Integrationsprozess?
1: Ich denke, ein ganz schwieriger Teil ist, wenn man gewisse Erfahrungen erlebt, trotzdem weiterzumachen. Also es gibt immer die Möglichkeit, in einem Bereich zu bleiben, der bequem ist, die sogenannte Komfortzone. Und das ist in der Integration sicher der Bereich in gewissen Gruppen, wo eben die heimische Sprache gesprochen wird und die heimische Kultur gelebt wird. Und in der Integration passiert das leider heutzutage immer noch sehr oft, dass obwohl man sich bemüht und obwohl man vieles versucht, also jetzt in meinem Fall, kam ich immer noch an die Punkte, wo mir gesagt wurde, dein Deutsch ist schlecht. Oder irgendwelche Kommentare zu meiner Hautfarbe oder zu meinen Haaren oder in Brasilien tanzt man doch immer nur Samba, Samba. Mhm. Und da wirklich im Vertrauen zu bleiben, dass es sich lohnt, den Aufwand auf sich zu nehmen, einer neuen Kultur, ein Teil einer neuen Kultur werden zu möchten, also zu wollen, obwohl man ja schon eine Kultur mitbringt. Ich glaube, das ist ganz, ganz schwierig, sich da nicht runterkriegen zu lassen.
0: Ja, also ja, nicht in der Ghetto zu gehen und ja, in der isolierten Position bleiben, das ist auch ein großer Plus in deinem Fall. Apropos, muss ich wirklich Dank sagen, dass du dein Herz geöffnet hast. Und das ist auch das, ist, was unsere Hörerinnen und Hörer kennen, Jackson sicher, weil das ist in deiner Erklärung, was sagt, warum hast du, später schauen wir, keine Spoiler, später schauen wir, warum hast du der Arbeit, die du machen, angefangen, oder? Aber ich finde super gut, dass du als jüngere Migrantinnen oder Personen mit Migrationshintergrund auf diese Klischees, ja, überlebst, oder? Weil ja, die Klischees, die schöne Brasilianerin oder die dunkelhautige Brasilianerin etc. etc., das ist nur ein Klischee, und dass du das überleben könntest, das ist auch ein Test oder ein wichtiger Test, nicht nur für dich, für alle Migrantinnen oder Migranten. Und es ist nicht so einfach, das zu überleben. Also die einfacher wäre, ja, Komplikationen haben, Trauma, Posttrauma und in dem Trauma bleiben und nicht weiter zu machen, oder?
1: Genau, und tatsächlich war mein Leben nicht immer so, wie es heute ist. Also ich war tatsächlich, durch all diese Erfahrungen hatte ich viele Situationen, in denen ich dachte, ah, ich bin anders als die anderen oder irgendetwas mit mir stimmt nicht. Mhm. Und es war ein Weg, der viel emotionale Reife benötigt hatte und vor allem auch sehr viel Stärke und sehr viel Mut, um zu sagen, okay, ich durfte all diese Erfahrungen leben in meinem Leben bis heute, aber ich bin die Person, die entscheidet, was daraus entsteht. Mhm. Und lange dachte ich auch, ja, also ich hatte wirklich nicht ein so hohes oder großes Selbstwertgefühl. Ich glaube, ich hätte damals niemals im Radio sprechen können. Und erst als ich entschieden hatte, und das war wirklich eine bewusste Entscheidung, mein Leben und meine Erfahrungen zu nutzen, um einen Mehrwert zu kreieren, sowohl für mich und für mein Leben, aber auch für andere, das war wirklich der Tag, der alles verändert hatte. Und tatsächlich war das bei mir ein Tag. Das war ein Tag, an dem ich an einem Punkt war, wo ich dachte, okay, also so kann ich nicht weiterleben. Was mache ich jetzt? Mhm. Und dann entschied ich mich, wenn ich weitermache, dann richtig. Und dann habe ich mir eine Liste gemacht mit Dingen, die mir wichtig waren in meinem Leben, was ich erreichen wollte, wie ich es erreichen wollte, wann ich es erreichen wollte. Und ich wurde mir einfach klar darüber, dass das Einzige, was mich trennte von all diesen Dingen, war ich selbst. Meine Entscheidungen, meine Handlungen, mein Selbstbild, meine Meinung über mich selbst und was ich aus den verschiedenen Gegebenheiten und Chancen des Lebens mache, weil das Leben gibt uns allen so viele Chancen. Jeder Tag ist eine neue Möglichkeit und eine neue Chance, Großes zu bewirken und Großartiges zu erreichen. Und entweder wir nutzen diese Chance oder wir nutzen sie nicht.
0: Das einfach ist nicht, oder? Also im Vertrauen zu bleiben, wie du gesagt hast, das ist sehr schwierig. Aber trotzdem hast du ja geschafft, oder?
1: Genau, ja. Also eben, ich finde es sehr verständlich, wenn man schmerzhafte Dinge erlebt hat, dass man gewisse Gefühle fühlt und die sollen auch gefühlt werden. Das Leben beinhaltet alle Emotionen. Nur ab einem gewissen Punkt kann man wirklich entscheiden, ob man sich dem Leid hergibt oder ob man die Erfahrungen, die schmerzhaften Erfahrungen wie ein Katapult nutzt, um etwas Neues und etwas Dienliches daraus zu erschaffen. Und diese Fähigkeit hat jeder Mensch, diese Möglichkeit, das haben wir alle.
0: Aber nicht jeder benutzt es. Warum du benutzt schon?
1: Also eben, ich hab in meinem Leben ja ganz viele Dinge erlebt. Zum einen waren das Dinge in meiner Kindheit, die mich traumatisiert hatten, aber auch die Erfahrungen mit der sexualisierten Gewalt, die dann schlussendlich auch in einer posttraumatischen Belastungsstörung endeten. Und das kam dann wirklich so weit, dass ich kaum schlafen konnte und mein ganzes Leben beeinträchtigt war. Und ich mir dann auch wirklich Hilfe suchen musste, weil ich merkte, okay, alleine schaffe ich das einfach nicht mehr. Und das war dann diese Entscheidung, also diese Situation von dieser Entscheidung war in einer Nacht in einer Psychiatrie in Zürich, wo ich mir wirklich die Frage stellen musste, möchte ich weitermachen? Und wenn ja, wie? Und ich bin überzeugt, dass es bei vielen Menschen nicht so weit kommen muss. Und dafür setze ich mich heute ein. Weil ich sage immer, entweder man befasst sich mit Persönlichkeitsentwicklung und der Übernahme von der Selbstverantwortung, also dass man versteht, man ist selber verantwortlich für das Ganze, für sein ganzes Leben, oder beziehungsweise nicht für die Ereignisse darin, nicht unbedingt für die Ereignisse darin, aber was man daraus macht. Dafür ist man immer selbstverantwortlich. Und ich sage eben, entweder man befasst sich mit Persönlichkeitsentwicklung und schafft dadurch, dass man sein Leben entsprechend kreieren kann, oder man erfährt gewisse Dinge, die einem diese Sachen aufzeigen. Also entweder man lernt es auf die Hardtour, sage ich so, oder man lernt es, weil man sich freiwillig engagiert, also für das Leben, für sein Leben engagiert. Und bei mir kam es leider so weit, dass ich wirklich an diesem Punkt ankommen musste, um diese Entscheidung zu treffen. Aber heute begleite ich Menschen, damit sie nicht diese Art von Leid erfahren müssen, dass es so weit kommt.
0: Also heutige Tage sagen wir oft mal eine Wort, das ist Resilienz, das ist modisch, oder jeder sagt, oh, ich bin oder ich bin nicht, oder du bist Resilienz, etc. Ist ein modisches Wort, aber hat für dich etwas Bedeutung?
1: Auf jeden Fall. Also ich durfte eben entsprechend, in Brasilien, als ich auf die Welt kam, wir hatten praktisch keine Mittel. Also wir hatten keine sanitären Anlagen, wir hatten kein fließendes Wasser, wir hatten keinen Strom. Und ich durfte von Anfang an, schon als Kind, lernen, resilient zu sein. Sei das in Bezug zu gewissen Tieren, also wenn ich einen Skorpion sah, dann musste ich schon als kleines Kind wissen, okay, mit diesem Tier darf ich nicht spielen. Aber auch als zum Beispiel meine Eltern mich verlassen hatten, also sie verließen mich bei meiner Großmutter, um arbeiten zu können, da entstand bei mir bereits die erste, Komponente in der Psyche, die von mir unglaublich viel Resilienz verlangte. Also ich musste damit klarkommen, dass meine Bezugspersonen nicht mehr für mich da waren. Und schon als Kind entstanden dann bei mir tatsächlich gewisse Strategien, die lustigerweise mir bis heute noch helfen, also mich zurückzuziehen zum Beispiel oder in die Natur zu gehen. Das waren so Dinge, die bereits schon im frühen Alter kamen und dann tatsächlich auch mit den Erfahrungen mit der sexualisierten Gewalt, weil das war für mich ein so schambehaftetes Thema damals, weil ich war dort 13, als es das erste Mal passierte, dass ich auch dort schon für mich selber irgendwie eine Art finden musste, wie dass ich damit umgehe. Weil mitteilen wollte ich mich, also konnte ich mich gar nicht. Also ich konnte mich nicht öffnen zu diesem Zeitpunkt. Mhm. Und tatsächlich ging das eben dann so weiter bis zu einem Punkt, wo ich dann gemerkt hatte, okay, egal wie resilient ein Mensch ist, trotzdem braucht man manchmal Hilfe. Mhm. Und durch die Hilfe, die ich dann bekam, also die Unterstützung, konnte ich entsprechend eben meine Erfahrungen in Bezug zur Resilienz und in Bezug zum ganzen Leben für das nutzen, was ich heute mache. Und ich habe entsprechend auch noch einige Weiterbildungen gemacht, aber ich muss sagen, wie Einstein schon sagte, Wissen ist Erfahrung, alles andere ist Information. Mhm. Und wenn ich heute zurückblicke, sind es nicht meine Weiterbildungen, nicht mein Studium und keine Bücher, die mir vor allem helfen bei der Zusammenarbeit mit Menschen, eben jetzt in Bezug zu Mindset und Resilienz und mentaler Stärke, sondern es sind meine Erfahrungen, mhm, die meine wertvollsten Werkzeuge sind.
0: Ja, und ich überlege, also wenn jemand in diese sehr frühe Alter, mit 13 Jahren bist du noch ein Kind, praktisch und theoretisch, oder ein Minderjähriger. Und wenn jemand solche, ja, unglaublich schlechte Erfahrungen hatte, die einfacher wäre andere Wege. Also Drogen, Alkohol, etc., etc., etc. Und darum, ich frage mich und ich frage dich, oder? Diese Weg hast du tun mit Resilienz, diese Weg hast du tun, also ich denke auch die Hilfe, die Unterstützung, die professionelle Unterstützung, also das meint auch ein sehr wichtiges Teil. Und ich denke, es wäre gut, das ja zu benennen, oder? Dass diese professionelle Unterstützung, es braucht man jede, besonders diese Personen, die leider haben diese Erfahrungen negativ oder sehr negative Erfahrungen erlebt. Und die professionelle Hilfe, es kann nicht durch andere Arten, es muss wirklich durch professionelle. Oder was denkst du darüber?
1: Ja, also ich denke, es ist ein gesunder Mix zwischen verschiedenen Sachen. Wenn man diesen gesunden Mix zur Verfügung stellt für Menschen, die solche Erfahrungen erlebt haben, kann man unglaublich viel bewegen und viel bewirken. Und zum einen ist das die professionelle Hilfe, absolut. Also dass es diese Einrichtungen gibt und dass es Anlaufstellen gibt, das ist unglaublich wichtig. Und das andere ist aber auch das Gesellschaftliche, also dass darüber gesprochen wird, damit die Betroffenen wissen, weil es ein so schambehaftetes Thema ist, dass sie wissen, okay, ich bin nicht alleine mit dieser Geschichte und ich bin nicht schuld. Und weil jetzt in meinem Beispiel, ich war überzeugt, jahrelang, ich war 10 Jahre lang überzeugt, dass ich schuld war an all diesen Erfahrungen, die ich erfahren durfte und musste, weil ich niemanden kannte in meinem Umfeld, der oder die das Gleiche erlebt hatte. Und ich muss sagen, diese Bewegung, zum einen die MeToo-Bewegung, aber auch, dass man offen darüber spricht, dass Künstler anfangen, darüber zu sprechen, das hat unglaublich viel mit mir gemacht und mich auch unglaublich motiviert, heute so zu meiner Geschichte zu stehen und andere zu bestärken und als Vorbild auch voranzugehen und zu zeigen, es ist wirklich nicht schlimm in diesem Sinne. Man kann nichts dafür, wenn einem das passiert. Ist man nicht schuld daran. Ja. Und man hat die Möglichkeit, das zu nutzen, für was auch immer man möchte. Man kann es nutzen als Kraftquelle, als Motivationsquelle, als Inspirationsquelle, dass man sagt, okay, ich habe das erlebt und heute zum Beispiel zeige ich anderen, wie dass sie zurück in ihre Stärke kommen. Oder ich habe das erlebt und nun möchte ich eine Organisation gründen, die Frauen, die das auch erlebt haben, unterstützt. Also es kann so viel Tolles daraus entstehen, wenn man realisiert, dass es nicht für immer ein schmerzbehaftetes Thema bleiben muss. Mhm. Es wird immer ein schweres Thema sein, ein schweres.
0: Natürlich,
1: genau.
0: Entschuldigung.
1: Alles gut. Aber es muss nicht für immer ein schmerzbehaftetes Thema sein. Mhm. Das ist ein ausschlaggebender Unterschied.
0: Mhm. Ich denke auch, also ich habe das Gefühl, dass diese MeToo-Bewegung, weil das ist wirklich eine internationale Bewegung, hat viel bewirkt. In viele Frauen, viele junge Frauen, sehr junge Frauen sogar, aber auch in ältere Damen, die nie über solche heikle, schlimmere Themen gesprochen haben. Also ich denke, früher, ich bin natürlich von anderer Generation, ich bin in den Alten, ich kann deine Mutter oder Großmutter sein. Und in meiner Generation, in unserer Generation, das war kein Thema, absolut kein Tabuthema. Und dann ich habe das, die Idee, dass die anderen schauen, aber diese Frauen haben nicht passiert. Und im Gegenteil, hat viel passiert, aber sie schweigen, oder? Niemand hat nicht gesagt, weil es war wirklich sehr tabuisiert. Und ich denke, diese Bewegungen, diese aktuelle oder frühere Bewegungen, die öffnen die Situationen, die nicht normalisieren, weil normal wäre nicht darüber zu überlegen oder das existiert nicht. Das wäre die Normal. Aber in diese Abnormalität, das ist die sexualisierte Gewalt, das darüber zu sprechen, in offene Raum und mit offenem Herz, das als eine Art therapeutische, kollektive, therapeutische, es ist auch gut. Ich finde gut, dass die Leute heute haben den Mut, nicht nur Mädchen, nicht nur Frauen,

0: man sehr viel erreichen kann, indem dass man bereits bei jungen Frauen oder auch allgemein bei jungen Menschen aufzeigt, was zum Beispiel gesunde Grenzen sind oder was gesunde Beziehungen sind, weil oftmals entstehen aus gewissen Bildern, die man hat, weil man sie vielleicht zu Hause erlebt oder weil man sie vielleicht irgendwo, ja, nur schon in unserer Zeit also wo wir so viele Möglichkeiten haben in den sozialen Medien und digital so viel aufzunehmen, da kann schnell ein gewisses ungesundes Bild entstehen. Zum Beispiel, dass eine Beziehung nur gut ist, wenn, oder nur spannend ist, wenn Drama drin vorkommt, oder dass es normal ist, dass man ja eifersüchtig ist. Mhm. Und wenn wir Kinder oder Jugendliche von Anfang an darüber aufklären, was gesunde Beziehungen sind, was ein gesundes Selbstvertrauen ist, dass sie gut sind, wie sie sind, dann können wir sehr, sehr viel erreichen im Bereich Prävention, weil sehr vieles entsteht auch aus zum Beispiel aus Selbstzweifeln, dass man dann zum Beispiel eine Beziehung eingeht, um etwas bei sich selber zu bestätigen, oder auch aus mangelndem Selbstvertrauen, dass man zum Beispiel sich selber nicht sicher fühlt, also sich unsicher fühlt und dann eine Person oder eine Beziehung eingeht mit einer Person, die einem diese vermeintliche Sicherheit gibt. Und das sind immer sehr ungesunde Strukturen, die ja auch in vielen Fällen zu zum Beispiel häuslicher Gewalt führen können, weil eine bestimmte Abhängigkeit entsteht. Also viele Menschen haben dann wirklich das Gefühl, wenn diese Person nicht mehr bei mir ist, bin ich weniger wert sozusagen. Oder ich bin nicht mehr sicher oder ich verliere mich. Mhm. Und wenn wir starke, resiliente Personen und Charaktere erschaffen können, schon im frühen Alter und in der Jugend, dann bin ich überzeugt, dass es zu weniger Fällen von solchen Situationen kommt.
1: Mhm. Ja, unbedingt. Und ich denke, also wirklich großer Respekt, wie wir haben in diese Arbeit bei nosotras Aargau. Ich weiß nicht mehr, wie viele Frauen, junge Frauen, ältere Damen, etc. gehört. Aber es ist immer, weiß wie ein Loch in Herz, in Mitte des Herz, das wieder zu hören, weiß. Aber es ist auch ein großer Respekt, dass jemand von dieser solchen Situation nicht nur kämpferische, mutige draußen von der Situation könnte, dass auch den Mut hat, andere zu unterstützen. Also wirklich großer Respekt, dass ich diese Generation, die ist wirklich, bravo, ich liebe Karin. Die jungen Leute, wirklich. Weil euch können ja noch weitermachen und ich denke, wir, die antike uralte Feministinnen, wir können wirklich in gute Hände der Kampf weitergeben. Also, das, ja, wir haben nicht wirklich in der Nichts diese Kampf. Und ich denke, es ist Zeit für eine Pause. Ich hoffe, dass dass wir können mit der Pause ein bisschen ruhiger werden. Aber es ist auch wichtig, dass ich mein Gefühl von dir heute Abend, ich kenne dir nicht so lange, ich habe dir in eine super gute Frauenbegegnung mit unserer Kollegin Alexandra Frey, das ist auch hier in dem Studio. Ja, hoi, Alexandra, willkommen. Wir haben dir für ein paar Wochen gekannt und ich denke,

0: dass du nicht in der Opferrolle bleibst, und das gefällt mir besonders, weil kann uns alles passiert, aber wir sollen uns stehen und weiter. Punkt. Oder?
1: Genau so ist es, ja. Ich glaube, es ist nicht verhinderbar, dass uns Dinge passieren im Leben, die vielleicht schwer sind. Aber solange wir weitermachen und etwas Schönes daraus kreieren, bleiben wir stark und werden wir immer stärker.
0: Das ist so. Mit diesen Worten, das sicher wir folgen, machen wir eine kleine Pause. Ist okay?
2: Tipptopp.
0: Eine Musikpause.

0: está sin vir, Bitter hay nosotras radio en canal K Virsin Weiter mit unsere besondere Gast von heute Abend, Tania Barros Santana. Tania Barros Santana ist Präsidentin des Frauenforum Schweiz und heute haben wir ein sehr interessantes, tiefes Interview oder Dialog oder Konversation. Wir sind hier alle sehr interessiert, nicht nur in deine Biografie, wir sind auch interessiert in deine Perspektive, wie dein Blick ist mit dem Thema strukturelle Gewalt, weil das ist schon heutige Tage auch ein großes Thema. Also es gibt so viel Gewalt auf die Welt, also global und manchmal auch in der Schweiz, manchmal auch in unseren Kantonen. Und ich möchte, oder wir möchten hören, was ist deine Meinung darüber?
1: Ja, also ich kann vor allem von meinen eigenen Erfahrungen sprechen, wie dass ich strukturelle Gewalt erlebt habe als Migrantin. Und das war zum einen sicher in Form von Mobbing in der Schule. Und für mich bedeutet das, also für mich bedeutet Schule nicht nur die Primarstufe und die Sekundarstufe, sondern ich habe tatsächlich strukturelle Gewalt erlebt bis nach der Berufslehre. Und viele, ich denke, dass das viele unterschätzen, das geht bis ins Erwachsenealter. Oftmals hat man das Gefühl, dass das so in den Schulen passiert, wo die Kinder vielleicht bis 15 sind, aber tatsächlich geht das auch weiter und es ging zum Beispiel um mein Aussehen, um meine Sprache, um meine Kultur, also was ich für Musik hörte oder wie ich tanzte und das war nicht nur früher so, sondern gemäß den Zahlen der Schweizerischen Fachstelle für Rassismusbekämpfung aus dem Jahr 2024 zum Beispiel, gaben etwa 1,2 Millionen Menschen in der Schweiz an, in den vergangenen 5 Jahren rassistische Diskriminierung erlebt zu haben. Und diese Diskriminierung habe ich außerdem erlebt, zum Beispiel bei der Wohnungssuche, bei der Arbeit, wo wirklich Ausdrücke benutzt worden sind, die ich hier gar nicht erwähnen darf. Oder auch zum Beispiel, weil ich eine Frau bin. Mhm. Als ich bei der Bank zum Beispiel Kunden aus einer bestimmten Region auf der Welt betreute. Mhm. Aber auch im Freundeskreis, also bei Menschen, die mir eigentlich sehr nahe waren und natürlich auch in den sozialen Medien. Und zwei Punkte sind mir hier ganz speziell wichtig und das gilt für alle Arten von Gewalt. Mhm. Zum einen ist das, was wir vorhin besprochen haben, dass es ein Hilfsangebot gibt für Personen, die davon betroffen sind, dass sie sich Hilfe holen können und Unterstützung. Aber vor allem, dass es genug präventive Arbeit gibt, weil umso mehr wir präventiv arbeiten, desto weniger kommt es überhaupt zu solchen Situationen und desto weniger Ressourcen müssen dafür eingesetzt werden, für die Folgen, die aus diesen Dingen hervorkommen und aus diesen Situationen. Und da habe ich ein ganz aktuelles Beispiel. Ich habe einen Jungen begleitet, einen Schüler, 10-jährig, der gerade aus einer klinischen Einrichtung herauskam. Und der war unter anderem dort, weil er eine sehr starke Art von Mobbing erlebt hatte in der Schule. Und die Gespräche, die ich mit diesem Schüler führte, waren für mich wirklich, die haben mir die Augen geöffnet, wie unglaublich präsent das Thema auch immer noch ist. Und er hat mich zum Beispiel gefragt, was kann ich denn dafür, dass ich so aussehe, wie ich aussehe? Mhm. Und als erwachsene Person fand ich das ganz schwierig, diesem Kind eine Antwort zu geben. Mhm. Weil ich wusste, wenn ich ihm sage, du kannst nichts dafür, erklärte das nicht, warum, dass er das erlebt hatte, was er erlebt hatte. Mhm. Und dann habe ich ihm aufgezeigt, dass er ja nicht das Problem hatte mit seinem Aussehen. Mhm. Also war ja mit ihm alles gut. Sondern andere Menschen fühlten gewisse Gefühle, mhm. weil sie eine bestimmte Meinung hatten. Mhm. Und ich bin mir nicht ganz sicher, wie fest das dieser Schüler das dann tatsächlich verstanden hat. Aber ich habe in seinen Augen gesehen, dass diese Wut und dieses Unverständnis für einen ganz kleinen Moment gewichen ist. Aber es war trotzdem eine Wunde, die bei diesem Jungen entstanden ist, die viel Kraft und viel Ressourcen brauchen wird, bis diese wieder verheilt ist. Und das meine ich mit den Folgen von Diskriminierung und Rassismus. Wir sehen oftmals nur die Situation, also zum Beispiel, dass jemand etwas sagt, aber was und wie lange das etwas mit einem Menschen macht, das ist unglaublich. Also ich glaube, dieses Ausmaß an Konsequenzen können wir uns gar nicht ausmalen. Also dieser Junge braucht jetzt zum Beispiel eine 1:1-Betreuung. Er benötigt eine Therapie. Er ist jetzt in einem Internat, wo er 24/7 von Fachpersonen betreut wird. Und was mir auch aufgefallen war, dass die Kinder, die diskriminiert wurden, sich zusammentaten. Mhm. Weil das war das, was sie verbunden hatte. Also sie fanden Verbundenheit im Schmerz und in dieser Rolle des Außenseiters. Und wenn sich dieser Schmerz bündelt in einer Gruppe, hat das auch, das kann fatale Folgen haben. Und viele Menschen sind sich nicht dessen bewusst, wenn sie jemanden diskriminieren. Sie wissen nicht, was da alles entsteht. Mhm. Und das ist für die Prävention in meinen Augen unglaublich wichtig. Ein dummer Spruch ist nicht einfach ein dummer Spruch. Für die Person, die ihn aussagt, vielleicht schon in diesem Moment. Aber für die Person, die ihn bekommt oder hört, ist das vielleicht Spruch Nummer 261. Und vielleicht ist das der Spruch, der dieses Kind oder diesen Menschen endgültig bricht. Mhm. Und dessen sollten wir uns immer bewusst sein, wenn wir etwas sagen, was wir selbst vielleicht selber nicht hören wollen würden. Mhm. Und ich sage dann immer, es gibt einen ganz tollen Spruch dazu, der heißt, verletzte Menschen verletzen Menschen. Und da möchte ich wieder appellieren an diese Selbstverantwortung. Vor allem, wenn Menschen auf irgendeine Weise gemein sind oder eben diskriminierend sind zu jemandem, dass diese Menschen sich doch mal fragen, warum mache ich das eigentlich gerade? Warum habe ich das Gefühl, dass ich jetzt jemanden fertig machen muss sozusagen oder erniedrigen muss, damit ich mich besser fühle? Weil darum geht es immer. Man sagt nichts oder man tut auch nichts ohne einen Beweggrund. Und der einzige Beweggrund, warum dass man jemand anderen absichtlich niedermachen muss, ist, weil man selbst so unsicher ist, dass man sich nur höher oder besser fühlt oder stärker oder mächtiger, wenn man andere runterzieht. Mhm. Und ich finde, das ist für mich heutzutage mit meinen Erfahrungen und mit meinen Ausbildungen ist das für mich glasklar. Absolut glasklar. Wenn ich heutzutage einen dummen Spruch bekomme, dann habe ich Mitgefühl mit dieser Person. Mhm. Weil ich weiß, es hat mit mir wirklich viel weniger zu tun als mit dieser Person selbst. Aber viele Menschen sind sich dessen nicht bewusst, dass sie ihre Maske fallen lassen, wenn sie diese Dinge äußern. Mhm. Es ist eine Maske. Es ist etwas, wovor man sich versteckt. Die Maske der schnippischen Person oder der zynischen Person oder der Person, die halt ab und zu mal so einen Spruch fallen lässt. Aber in meinen Augen sagt es sehr, sehr, sehr viel aus über das Selbstwertgefühl dieser Person, über das Selbstbild dieser Person und darüber, wie diese Person über sich selbst denkt. Mhm.
0: Ja, ich denke schon, also es gibt natürlich Personen für alle Geschmack, oder? Aber ich denke auch, dass es gibt Personen, die nach den Schmerzen werden noch menschlicher, oder? Und es gibt Personen, die nach den Schmerzen werden ja gefährliche Leute. Aber ich denke, ich vermute und ich hoffe, dass die zweite sind die wenigsten, oder? Mhm. Ich denke, die schlechten Personen sind nicht die Mehrheit. Ich denke, die guten Menschen, auch mit Schmerzen, auch mit Verletzungen und Narben etc. etc. sind eine Mehrheit zum Glück. Also es gibt eine Theorie über die Psychopathen und dass es gibt Leute, die, ich kann nicht sagen, die krank, also ich bin keine Psychiater, aber ich habe gehört von Spezialisten, es gibt Leute, das sind Psychopathen, das existieren schon und sind einfach Leute, die andere kaputt machen wollen, weil sie sind so, oder? Und es gibt keine Erklärung, es gibt keinen Grund dafür. Sie wollen die andere kaputt machen in jede Art und jede Form, oder? Mhm. Aber es gibt auch Leute, die nicht so sind. Da wollen einfach in diese wunderschöne Welt leben und weiterleben und mit den anderen miteinander und genießen, etc. etc. Also, ja, weißt du, was ich meine, oder?
1: Absolut, ja.
0: Und ich denke, das hat vielleicht auch zu tun mit diesem Spruch, den du gesagt hattest. Also, ja, es ist nicht unbedingt jemand, der verletzt war, kommt nachher und Revanche, oder? Also, ja, es ist ja vielleicht im Film, aber in der Realität, im Gegenteil, viele sind verletzte, isolierte, frustrierte, ja, in den falschen Ort, in den falschen Moment, und darum diese Arbeit mit Prävention, mit Professionellen, also ich wiederhole diese Geschichte, weil ich denke, ist so, wirklich so wichtig, oder?
1: Ja, genau. Und absolut, also so wie du es gesagt hast, ich denke, wir alle suchen in unserem tiefsten Inneren eigentlich nach Frieden und nach Freude und nach einem glücklichen Leben.
0: Richtig.
1: Und ich bin überzeugt, dass wenn wir diese Selbstverantwortung nehmen, also aufnehmen und merken, okay, wenn mich etwas oder wenn etwas passiert und ich etwas Bestimmtes fühle, also ich werde zum Beispiel wütend, habe ich immer die Möglichkeit zu entscheiden, möchte ich mich wirklich überhaupt so fühlen oder möchte ich mich anders fühlen? Und ich erkläre das den Kindern immer so, wenn ich aus Versehen deinen Lieblingsstift kaputt mache, dann hast du zwei Möglichkeiten. Und zwar kannst du in ein negatives Gefühl rutschen, und das kann auch aus Reflex heraus passieren, das kann sein. Dann wirst du vielleicht wütend oder enttäuscht, aber du hast immer die Möglichkeit, auch in die andere Richtung zu gehen und dir zu überlegen, Moment, was kann ich Wertvolles oder Schönes daraus machen? Zum Beispiel, ich kann mir jetzt einen neuen Lieblingsstift aussuchen. Oder ich kann sagen, naja, dafür, dass du jetzt meinen Lieblingsstift kaputt gemacht hast, möchte ich gerne zwei neue oder was auch immer. Einfach, dass dieser Blickwechsel passiert vom Opferdasein seiner Gefühle, also dass man keine Kontrolle hat darüber, in diese Machtposition, dass man merkt, okay, etwas ist passiert, ich kann nichts daran ändern, dass es passiert ist, aber ich kann entscheiden, wie das ich darüber denke und wie das ich darüber fühle.
0: Mhm. Genau. Mhm. Ja, natürlich, das ist darum, ich über diese Opferrolle zu bleiben oder in diese andere alternative Welt zu gehen. Oder? Also es ist nicht unbedingt, okay, es ist etwas passiert, es war schlimm, es war nicht schön, ich bin nicht zufrieden dafür, ich habe Wut, weil das ist auch, Emotionen sind ja natürlich ein Teil, ein wichtiger Teil, oder? Ich finde, ja, nicht gut, ich fühle mich nicht gut, aber ja, bleibe ich in diese Rolle, Opferrolle ganz leben oder kann ich draußen von diese, ich denke, das macht auch die Unterschiede. Also ich habe, glaubst du mir, ich habe mehrere Frauen, vor allem Frauen, aber auch Männer, die in Gewaltsituationen sind, in meine Leben gehört. Und ich bewundere mich, wie viele Strategien zum Überleben sie gefunden haben. Also nicht alle leider professionelle Unterstützung bekommen haben, weil manchmal es ist möglich, manchmal nicht. Es gibt bestimmte Länder oder bestimmte Orte, wo keine Chance oder keine Möglichkeit. Aber auch hier, manchmal haben keine Möglichkeit, die Unterstützung, die richtige professionelle Unterstützung zu bekommen. Und trotzdem, sie überleben und trotzdem, sie gehen weg von dieser Opferrolle. Und ich denke, das macht einen großen Unterschied, oder? Also einfacher natürlich ist nicht, aber es ist auch eine von diesen Alternativen, die du sagst, oder?
1: Ja, genau. Und ich möchte gleich aufgreifen auf das, was du erwähnt hast. Es gibt sehr viele Länder, bei denen die Menschen nicht die Möglichkeiten haben, wie wir sie haben in der Schweiz. Das ist absolut so und ich bin das beste Beispiel dafür. Ich kenne beide Seiten und trotzdem habe ich gewisse Dinge nie in Anspruch genommen. Zum einen, weil ich nicht darüber Bescheid wusste. Mhm. Und zum anderen, weil ich lange Zeit dachte, dass das etwas nicht Exklusives ist, aber das macht man nur, wenn es einem dann wirklich schlecht geht. Also auch, ich wirklich dachte, bevor ich in eine psychiatrische Einrichtung gehe, da muss es wirklich schlimm kommen. Mhm. Und als ich dann dort war, habe ich gemerkt, diese Menschen sind, es geht ihnen gut, aber es war ihnen vielleicht zu viel oder es ist etwas passiert in ihrem Leben, was sie aus der Bahn geworfen hat. Und ich glaube, das ist ganz wichtig, dass wir zum einen aufklären darüber, was das Angebot ist in der Schweiz, weil wir haben ein sehr breites Angebot. Wir haben zwar immer noch unglaublich lange Wartezeiten, zum Beispiel bei den Opferberatungsstellen und auch bei den Therapieplätzen. Aber dass man darüber aufklärt, zum einen, was es alles gibt und wie wichtig das ist, dass man frühzeitig sich Hilfe holt. Mhm. Und dadurch kann unglaublich vieles vermieden werden. Dass es überhaupt so weit kommt, dass man zum Beispiel nicht mehr schlafen kann oder ein Burnout hat oder einfach ganz große Einschränkungen im Leben.
0: Ich denke, also gerade zum Beispiel, also meiner Erfahrung nach in der beruflichen Leben, ist das vor allem eine Frau. Bei Männern ist noch später und noch längere die Zeit. Also bis diese Zeit, bis eine Frau merkt, ich bin in einer Gewaltsituation. Bis sie an jemand kommuniziert, normalerweise, und das ist nicht meine, das sind Statistiken, oder? Sind ungefähr 8 Jahre. Also 8 Jahre lang, denn frühzeitige, in 8 Jahren existiert nicht, oder? Frühzeitig ist der nächste Tag, oder nächste Woche, oder nächste Monat, aber 8 Jahre warten in eine bestimmte Situation. Das macht natürlich einen großen Unterschied in der psychischen, seelischen Gesundheit von dieser Person, von dieser Frau. Bei Männern habe ich gehört, es ist noch länger, weil sie haben auch selber den Tabu, bei Männern passiert nicht. Und wir alle haben diese Fantasie im Kopf. Und bei Männern passiert auch manchmal Gewalt und sie überleben in andere Art. Aber es ist auch ein langer Weg, bis sie das Problem, das sie ihr Leben haben, anerkennen. Oder auch wenn sie Täter sind, oder? Mhm. Oder Täterin. Und das macht wirklich eine große Unterschied. Darum sage ich wieder, so wichtig wie unglaublich wichtig ist, dass solche Organisationen, dass solche Institutionen, Informationen, Radiosendungen, also in alle Art Info, dass wir bekommen, desto besser für alle oder für die ganze Gesellschaft. Und ich denke, ich vermute, wenn früher ab Kindergarten, weil Gewalt fängt schon im Kindergarten. Also manchmal kannst du nicht glauben, was du hörst bei Kindern. Bei kleinen Kindern. Also sind unglaublich hart. Mhm. Und ich denke, an diesem Moment ist der richtige Moment, das Präventionsarbeit zu fangen. Oder was denkst du?
1: Absolut. Und viele Kinder oder die meisten Kinder übernehmen ja das, was sie zu Hause sehen. Und was sie zu Hause erleben. Und ich finde, zum einen sollten die Kinder genug früh darüber informiert werden, was ist okay, was ist nicht okay. Also ist es in Ordnung, wenn ich jemand anderen schlage? Ist das nicht in Ordnung? Und dass man auch die Lehrpersonen darauf aufmerksam macht, wenn ein Kind sich so verhält. Woher hat es dieses Verhalten? Und zum einen fängt das da an und zum anderen geht es auch darum, wenn man dieses Verhalten dann identifiziert oder merkt, dass man sich fragt, vor allem jetzt im Erwachsenenalter zum Beispiel, wenn man merkt, okay, ich erfahre Dinge oder Situationen, die nicht so angenehm sind. Aber es ist ja nicht so schlimm. Also das ist so der klassische Satz, es ist ja nicht so schlimm oder es ist noch nicht so schlimm. Dass man sich selbst fragt, würde ich das meiner besten Freundin oder meiner Tochter oder meiner Mutter wünschen?
0: Mhm. Genau.
1: Und wenn da ein Nein kommt, dann sollten alle Alarmglocken läuten. Und es muss nicht heißen, dass man sofort seine Sachen packen muss und verschwinden muss, sondern es heißt nur, dass man mal ein Gespräch aufsuchen könnte mit einer Fachperson. Dass man den ersten Schritt geht, dass man für sich selbst realisiert, okay, irgendetwas ist nicht ganz in Ordnung und das reicht für mich schon, dass ich mal eine Zweitmeinung, und zwar am besten eine fachliche, einhole. Ob das, was ich gerade erlebe, nicht eine Form von Gewalt ist.
0: Ja, das ist sicher so. Also eine von unseren Kolleginnen von uns hier im Studio, wir sind alle hier sehr konzentriert in dem Thema, und eine von unseren Kolleginnen hat mir auch erwähnt, dass nicht ab Kindergarten die Präventionarbeit wäre gut ab der Kita, oder? Weil ja, viele von diesen Modellen sind, also diese Vorbild, in negative Vorbilder, kommen von daheim oder von zu Hause. Und dann die Kinder wiederholen, oder? Diese
1: Verhalten, ja, genau.
0: Verhalten, danke. Ja. Und ja, ich denke, ja, Gewalt, es ist ein globales Thema. Es ist ein sehr schweres, tragisches Thema. Das ist ja eine Art Auto, kaputt machen. Also wir selber als Menschlichkeit machen alle kaputt. Und da hat keinen Sinn, in meinen Augen, also wäre schon diese Heidi-Land leben ohne Geschichte, ohne Probleme, aber leider, es ist eine Realität, und darum möchte ich so weiter mit dem Thema konzentrieren und in alle Info, also in jedem Kanton, in unserem Kanton Aargau, ich weiß, du kommst von dem Kanton Zürich, das ist andere, sie verhalten andere als hier uns in der Kanton Aargau. Der Kanton Aargau hat viel verbessert in den letzten 21 Jahren. Wirklich haben vorbereitet und verbessert in allgemein. Aber ich denke, wir als Gesellschaft haben wir noch die Bedürfnis, dass weiter und besser werden, also dass wir alle noch besser sein könnten, weil unsere Kinder brauchen das, die Zukunft sind die Kinder, oder? Und wir sollen unsere Zukunft nicht kaputt von jetzt machen, oder von den Kita, also Mobbing in den Kita oder Gewalt ab diesem Alter oder im Kindergarten, das sind die goldigen Jahre, die besten Jahre von einem Kind, der Primarschule, also, und sind schon so früh konfrontiert, ja, mit diesen traurigen, schlimmeren Themen, oder? Weißt du, was ich meine?
1: Absolut, und ich denke, das ist wirklich nicht zu unterschätzen. Also ich kenne jetzt die genauen Zahlen nicht von den registrierten Mobbingfällen von Kindern. Aber ich weiß zum Beispiel, dass statistisch gesehen in der Schweiz 1 bis 3 Kinder pro Schulklasse sexualisierte Gewalt erleben. Und ich denke, es ist unglaublich wichtig, dass wir uns diesen Zahlen bewusst sind, damit wir hinschauen, damit wir erkennen, und zwar frühzeitig, und vor allem den Kindern, die ja angewiesen sind auf die Erwachsenen und auf Bezugspersonen, dass wir ihnen helfen. Bei den Erwachsenen plädiere ich immer so auf die Selbstverantwortung, also wirklich, dass man selbst erkennt, was gerade passiert, und dass man dann selbst in die Initiative kommt. Natürlich auch, dass man hinschaut, und natürlich auch, dass man darauf hinweist, wenn einem etwas auffällt. Aber vor allem bei den Kindern, die sich selbst gar noch nicht wissen zu helfen, dass wir sie unterstützen, weil es ist absolut so. Ein Kind, welches ein Trauma erlebt, hat es nachher, also später im Leben, unglaublich schwierig. Und zum einen können wir präventiv vorgehen, indem dass wir handeln, bevor etwas wirklich Schlimmes passieren muss, sozusagen. Aber wir können auch handeln, indem dass wir zum Beispiel einen Missbrauch unterbrechen. Indem dass wir hinschauen und sagen, mir fällt das jetzt auf und ich mache etwas dagegen. Also ich schaue nicht mehr weg. Weil es ist für sehr viele Menschen, und das kann ich mir auch sehr gut vorstellen, unglaublich auch herausfordernd, wenn sie merken, okay, ich werde jetzt gerade Zeuge oder Zeugin von einer unglaublich herausfordernden Situation. Und möglicherweise kann es sein, dass man dann vielleicht denkt oder sich selbst das etwas kleiner redet und sagt, ach, ich bilde mir das ein oder es wird schon alles gut sein. Aber ich sage immer, lieber einmal mehr hinschauen, lieber einmal mehr darauf hinweisen, als dass man im Nachhinein denkt, oh je, hätte ich doch früher schon gemerkt oder etwas getan, dass da etwas ist. Ja.
0: Das ist so. Das ist so. Ich habe gerade gedacht, auch in dem Thema Rassismus, oder? Das ist auch eine Art von Gewalt. Und dass so kleine, junge Kinder das Erleben haben, es tut weh. Also, es tut weh. Unsere Organisation, Nosotras Aargau, ist gegründet von einem Rassismus, Diskriminierung, Mobbing, institutionelle Mobbing, also die eine Institution gegen ein vierjähriges Kind. Also, das passiert im Kanton Aargau, oder? Und ich muss sagen, heutige Tage es ist viel verbessert, aber manchmal hörst du wieder solche Geschichten, oder? Mhm. Und das natürlich, das ist mehr. Ist es schmerzhaft zu hören. Mhm. Und das kannst du nicht, die Vergangenheit kannst du nicht ändern. Leider. Es ist so, es passiert. Aber die Zukunft. Und darum sind wir heute hier und kommen wieder in 2 Wochen. Weil die Zukunft können wir ändern. Also ich habe gehört, dass wir sollen eine Pause machen, eine Musikpause, und dann gehen wir weiter in die Pause.

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1: Ja, wir sind hier noch in Kanal K, noch im weiter in Nosotras Radio. Heute haben wir Tania Barros Santana, Präsidentin des Frauenforum Schweiz, als Gast. Und wir haben eine unglaubliche, mutige, tiefe Konversation mit Tania. Also muss ich sagen, wir reden immer, wir machen ein bisschen Spaß, ein bisschen witzig. Und heute sind wir alle ja wirklich konzentriert an deine Sprache. Muss ich sagen, du bist eine junge, intelligente, mutige Frau, großer Respekt, weil nicht jede mutige Frau hat nicht nur die Mut, sondern auch der Courage, weiterzugehen mit solchen Themen, mit solchen schwierigen Themen und noch eine Organisation auf die eigene Beine zu gründen, oder? Und das ist der Grund, warum bist du heute bei uns eingeladen, weil wir haben gehört, dass du hast die Frauenforum Schweiz gegründet und wir möchten alles wissen.
2: Bitte schön, Tania.
3: Dankeschön. Also als erstes möchte ich an dieser Stelle meinen unglaublich liebevollen, unterstützenden Partner grüßen, Gianluca Federico Alessandro Lombardi. Ohne ihn hätte ich diese Organisation nie gründen können und auch wirklich wahrscheinlich nicht dieses Selbstbild von mir, wie ich es heute habe, weil er immer an mich glaubt, mich immer unterstützt und immer für mich da ist, auch wenn ich manchmal zu Hause bin und Kekse in mich reindrücke und sage, es ist zu viel. Auch da glaubt er immer an mich und sagt, nein, mach weiter, es lohnt sich, du schaffst das.
2: Ganz
1: bestimmt. Super. Ich bedanke mich auch an Gianluca, weil ohne diese Unterstützung, ja, vielleicht ja, wärst du sicher, aber nicht so sicher, wie mit seiner Unterstützung bist. Super, danke vielmals.
3: Gerne. Ja, und zum Frauenforum. Das Frauenforum habe ich vor wenigen Wochen gegründet. Das ist ganz frisch. Und das Ziel des Frauenforums ist, Frauen miteinander zu vernetzen und sie in ihrer persönlichen und in ihrer beruflichen Entwicklung zu fördern und ihnen auch einen Raum zu geben für Austausch und Inspiration und Unterstützung.
2: Genial.
3: Und uns ist es vor allem auch wichtig, den Zusammenhalt in den Regionen zu fördern. Also mit unseren Veranstaltungen, zum Beispiel von Frau für Frau, wollen wir erreichen, dass regionale Unternehmen und Dienstleistungen von Frauen eine Plattform erhalten, wo sie ihr Angebot direkt und persönlich präsentieren können. Die Gäste erhalten damit jeweils nicht nur ein Bild darüber, was an Angeboten in der Region überhaupt vorhanden ist, sondern können direkt davon probieren sozusagen. Im September zum Beispiel geht es um das Oberthema Gesundheit und da haben wir unter anderem eine Expertin im Bereich der 5 Elemente Ernährung und die dann auch direkt ein 5 Elemente Apero zubereitet, damit man das Gehörte dann auch direkt verkosten kann. Und diese Veranstaltung findet im September zweimal statt. Zum einen am 3. und am 9. September in Baden an der Parkstraße 25. Das Gebäude nennt sich Frau und Familie Baden.
2: Mhm.
3: Und am 8. Oktober findet dann das nächste Event dieser Reihe statt mit dem Oberthema Sicherheit. Da wird uns Stephanie Birrer einen Einblick ins Wendo, also Selbstbehauptung und Selbstverteidigung, geben. Außerdem findet am 1. Oktober die erste Survival Night statt, bei welcher Frauen die Gewalt, Missbrauch oder andere Formen von Grenzverletzungen erlebt haben, Mut, Stärke und Inspiration finden können. Und ich gehe dabei mit meinem Beispiel voran, denn ich habe meine Erfahrungen, soweit es geht, in die Stärke umgewandelt, welche ich nun wirklich jeden Tag für mein Wirken und für meine Arbeit nutze.
1: Schön. Und ja, also wir haben gehört, du hast vor wenigen Wochen die Institution gegründet und also eure Koordinaten, eure Mailadresse oder Instagram oder so, kannst du uns sagen bitte, weil ja, wenn ich höre, dieses Programm für September mit Thema Gesundheit, Sicherheit etc., ich möchte auch wissen, wo finden wir oder unsere Hörerinnen und Hörer?
3: Genau, also man findet uns unter www.frauenforumschweiz.ch. Das ist unsere Webseite, da kann man direkt auf Veranstaltungen gehen und sieht dann gleich alle Veranstaltungen, die wir haben. Und man kann uns auch sehr gerne auf Instagram folgen. Unser Name lautet Frauenforum Schweiz.
1: Perfekt, danke.
2: Kannst du bitte wiederholen, Frauen?
3: Genau, www.frauenforumschweiz.ch. Ohne Abstand und ohne Bindestrich. Und auf Instagram Frauenforum Schweiz. Man kann uns auch via E-Mail kontaktieren, via kontakt@frauenforumschweiz.ch oder auch via Telefon unter 076 776 5187.
2: Podríamos repetir en portugués y en español.
1: Ja. Wir kennen schon diese Sendung. Ich denke, wir machen eine Fassung auf Spanisch. Und vielleicht wäre besser, die ganze Sendung auf Spanisch. Ich muss sagen, Tania spricht auch perfekt Spanisch, natürlich perfekt Portugiesisch, sicher Englisch, oder? Schweizerdeutsch natürlich. Und ich denke, also wenn jemand über deine, eure Arbeit hört, kann sein von der Kanton Aargau, weil wir sind im Kanton Aargau, und kann euch kontaktieren. Oder also wenn ich lese Frauenforum Schweiz, ich denke, ist für alle Kantone zuständig. Oder wie funktioniert das?
3: Genau. Unser Ziel ist es, dass wir nicht nur eine bestimmte Region unterstützen, sondern dass wir unsere Plattform und unsere Veranstaltungen in verschiedenen Regionen machen. Da wir wirklich eigentlich frisch geschlüpft sind, haben wir jetzt angefangen mit der Region Aargau, weil ich mittlerweile auch im Aargau wohnhaft bin und der Sitz des Vereins auch im Aargau ist. Also entstanden ist das Frauenforum im Aargau und entsprechend engagiert es sich jetzt vor allem für die Region Aargau.
2: Ich bin dabei. Du, Lisa?
1: Ich auch, sicher, immer.
2: Kannst du mit uns rechnen?
1: Ja.
3: Schön, das freut mich sehr. Ihr seid herzlich willkommen.
1: Danke.
2: Danke. Immer wieder gerne, Tania. Für so etwas muss man nicht so lange denken.
1: Du hast noch eine Frage, Jenis.
2: Ich habe bereits jetzt gefragt, wie kann man sich anmelden für die verschiedenen Veranstaltungen, die jetzt für September organisiert wird.
3: Genau, es gibt auch Tickets auf Eventfrog, aber wir geben unsere Tickets vor allem auf der Webseite heraus.
2: Super.
3: Genau.
2: Super. Kannst du mit uns rechnen, ne?
3: Danke, das freut mich, ja.
2: Auch wenn du Hilfe brauchst.
3: Dankeschön, vielen Dank.
1: Die nächste Frage wäre, ob ihr oder du begleitet nur private Personen, also Individuen oder Menschen oder auch Institutionen, zum Beispiel wenn von einer Schule, also ich habe jetzt im Kopf die Idee, wenn eine Schule in Kanton Aargau oder in anderen Kanton fragt über eure Unterstützung, eure Begleitung mit einer, ich weiß nicht, eine vierte, fünfte Klasse von der ersten Stufe zum Beispiel oder zweite Stufe, seid ihr dafür oder?
3: Selbstverständlich.
1: Selbstverständlich.
2: Gibt ihr Orientierung, Sicht, Perspektiven?
3: Genau.
2: Wie wird die Leute angenommen?
3: Also, wenn jetzt zum Beispiel die Nachfrage da ist, dass wir eine Lektion zum Beispiel vorbereiten, in welcher wir Aufklärungsarbeit machen oder auch irgendeine Art Workshop machen sollen, dann sind wir immer da. Also stehen für solche Anfragen sowieso immer zur Verfügung, vor allem in der Region Aargau jetzt sowieso. Aber auch wenn jetzt jemand eine Anfrage hätte, aus allgemein aus der Schweiz.
2: Und wie sieht es aus, wenn jemand Hilfe braucht wegen irgendeiner Schwierigkeit mit Gewalt, mit Rassismus, mit den Schwierigkeiten, um sich integrieren?
3: Man kann sehr gerne auf uns zukommen. Wir haben kein Fachpersonal in diesem Sinne, wo jetzt zum Beispiel Therapeutinnen dabei sind, aber wir

0: mal, wenn wir gekannt sind im letzte Woche, dass ihr in Institutionen wie Mädchenhaus in Kanton Zürich gearbeitet habt. Habe ich falsch gehört oder es gibt eine Erfahrung in diesem Sinne bei Mädchenhaus zum Beispiel?
1: Also das habe ich selbst gemacht. Mhm. Also, und da war ich selbst aktiv. Ich habe tatsächlich jede Opferberatungsstelle vom ganzen Kanton Zürich angeschrieben und angesprochen und angefragt, ob ich irgendwie ja, sie unterstützen kann oder behilflich sein kann, und durfte dann bei der kantonalen Fachtagung aller Opferberatungsstellen einen Beitrag dazu leisten und bin in Absprache mit dem Mädchenhaus, wie dass wir so Aufklärungsabende zum Beispiel für die Mädchen, die da ja stationär behandelt werden oder Unterschlupf finden, wie dass wir diesen Mädchen zur Seite stehen können, genau.
2: Großartig.
0: Ja, wirklich.
2: So viel Mut stecken.
1: Ja, aber das war tatsächlich in meinem Namen. Also das war nicht das Frauenforum, genau.
0: Ah, personal.
2: Genau deswegen.
0: Ja,
2: genau deswegen ist es sehr mutig von dir. Großartig.
1: Danke.
0: Ja, in deine Erfahrung, wann ist die beste Moment zum Arbeiten, zum Beispiel in dem Schuljahr? Am Anfang des Schuljahres oder ja, weißt du, was ich meine? August, September, ich sehe diese Aktivitäten, also zum Beispiel Sicherheit, das sind gute Aktivitäten für Anfangsschule, oder?
1: Ja, genau. Tatsächlich habe ich das Gefühl, man kann das sehr gut timen. Also ich denke, kurz vor den Sommerferien ist das Thema Sicherheit vielleicht nicht ganz so auf dem Tisch oder interessant, genau. Und wir haben auch gezielt jetzt beim Frauenforum im Oktober dieses Oberthema gewählt, weil es wieder viel schneller dunkel wird. Es wird wieder diese ja, kalte Jahreszeit, die doch auch einen Einfluss hat auf die Kriminalität und auf, auf die Psyche.
2: Stimmt, voll und ganz.
1: Genau. Also je nachdem kann man das sehr gut zeitlich anpassen.
0: Hast du das Gefühl, ich weiß, dass ich, aber das ist meine Spezialität, zu sprechen über Tabuthema oder Tabuthema sprechen, oder? Hast du das Gefühl, dass in den letzten, du bist sehr jung, aber in den letzten paar Jahren Kriminalität ein bisschen mehr ist, oder hast du das Gefühl, dass es gleich wie früher, ich meine, in diese Art Delikte?
1: Ich bin tatsächlich keine Spezialistin, aber was ich mitbekommen habe, ist, dass die gemeldeten Fälle steigen. Das heißt, ich bin mir nicht sicher, ob tatsächlich mehr passiert, aber es wird mehr gemeldet. Und was für mich eigentlich eine positive Entwicklung ist, in diesem Sinne, dass sich mehr Menschen auch Hilfe holen.
2: Und also weniger Mensch wird beschädigt und somit bricht sich so eine Kette, wenn man etwas dagegen machen kann.
0: Also ja, selber mich Gewalt gegen Frauen, spezifische Gendergewalt. Es ist jetzt ein bisschen mehr Anzeige und die Leute reden mehr darüber, vielleicht nicht, dass deutlich mehr Delikten passieren, ist nur, dass jetzt ist geöffnet, wie mit der MeToo-Bewegung, oder?
2: Aber ja, die Leute aufmerksam machen, es passiert und täglich und überall, und wir müssen achten, wir müssen unterstützen und wir müssen uns auch schützen.
0: Das ist so. Ich habe gestern gerade, also bei Forschung von deinem heutigen Interview, habe gestern gerade gesehen, aber ich habe hier leider nicht mehr behalten. Es ist auf dem YouTube eine SBB, was soll ich sagen, eine Art Podcast, Infopod,

0: Tast, also sicher können wir durch die Minuten, die noch kommen. Also es ist ein kleines Video, wo die SBB macht zum Beispiel Wahrnehmung mit dem Thema Gewalt in öffentlichen Orten oder Gewalt in unserer ja, tägliche Leben, etc.
1: Also ich habe sind,
0: ja,
1: ich, ist.
0: Ja, ja. Und ich weiß nicht, ob es neu oder ich habe früher nie gesehen und darum für mich ist ganz neu. Aber Applaus, große Applaus, weil sie geben Tipps, wie verhalten wir, wenn etwas passiert oder Unsicherheit gibt in den Such oder in den verschiedenen Bankstationen. Also finde ich wirklich gut.
1: Vorbildlich.
0: Weil, ja, ja. Mhm. Aber keine Ahnung.
1: Ich habe irgendwie früher raus zum Erwarten, oder? Weil sehr viele Frauen sind unterwegs, den ganzen Tag durch die Nacht und man arbeitet auch präventiv, wenn man die Leute informiert, wie kann ich Hilfe holen.
2: Mhm. Genau, und ich denke auch, umso mehr man zum Beispiel eben diese Hilfsangebote auch wirklich plakativ präsentiert, desto mehr wird auch das Bewusstsein darüber, dass es so ein Hilfsangebot überhaupt benötigt.
0: Mhm.
2: Und das zeigt auch wieder auf, dass Dinge passieren und diese Grenze oder eben diese Hemmschwelle wird in meinen Augen immer tiefer, umso bekannter etwas ist oder umso mehr darüber geredet ist. Wir Menschen sind ja Gewohnheitstiere und lange, lange war das eben die Gewohnheit, dass man nicht über solche Sachen redet.
1: Nein, ganz im Gegenteil, verstecken.
2: Genau, das ist das
1: ein Schamgefühl.
2: Ja, genau. Und dass so etwas auch nicht an die Öffentlichkeit gehört. Und umso mehr wir das gezielt und gekonnt ansprechen für die breite Masse, desto mehr wird das auch gang und gäbe. Und das ist eigentlich unser Ziel. Unser Ziel ist es, dass es absolut normal ist, dass man sich in einer unangenehmen Situation oder bei einer Grenzüberschreitung entweder Hilfe holt oder dass man darüber spricht.
0: Mhm.
2: Und diese Kampagne von der SBB finde ich ganz toll. Mittlerweile gibt es ja ganz viele schon verschiedene Kampagnen, die in diese Richtung gehen. Und was ich so toll finde darüber ist, wenn nicht darüber geredet wird, passiert es.
0: Genau.
2: Und wenn darüber geredet wird, passiert es auch. Mhm.
1: Aber
2: man weiß eher, wo dass man sich melden kann, wo dass man sich Hilfe finden kann, suchen kann. Und dadurch entsteht, ich habe das immer so als Unterdruck verspürt. Weil im Hinterkopf glaube ich, dass es sehr vielen Menschen sehr lange bewusst war, dass gewisse Dinge passieren, aber sie haben eben nicht darüber gesprochen und dann war diese unterschwellige, entweder diese unterschwellige Wut oder diese unterschwellige Anspannung da.
0: Mhm.
2: Und nun kehrt es oder kommt es so an die Oberfläche und ich, in meinen Augen, und so empfinde ich das, seitdem es mehr an die Oberfläche kommt, gibt es auch viel mehr Potenzial für Heilung. Viel mehr Potenzial für Frieden, viel mehr Potenzial für Lösungen.
0: Mhm.
2: Und wir sind in einer Zeit, in der ja, das wirklich in einer Transformation ist von diesem Tabu von früher zu dieser Offenheit und dieser Aufklärung. Das ist eine sehr spannende Zeit.
0: Ja, ich habe, Entschuldigung. Ja, ich habe gefunden, also habe ein Short, eine kleine Video zum Beispiel über Aggressionen in öffentlichen Verkehr. So reagierst du richtig, habe andere, das ist Taschendiebe, so schützt du dich vor ihnen und Belästigung in Sucht, also und so weiter, oder? Mhm. Und das ist bei SBB, also CFFFS, und dann kommen einfach die Informationen. Aber ich habe früher nicht gemerkt, ich habe per Zufall gefunden, und ich finde es sehr wichtig, weil viele von uns Migrationshintergrund Personen, wir haben das Gefühl, wir sind in der Schweiz, Heideland, herzlich willkommen, hier passiert nichts. Alles ist perfekt. Schweizer sind perfekt, Migranten sind perfekt, alle leben schon zusammen. Und das ist nicht immer so, leider. Mhm. Oder passieren Sachen, wir sind Menschen, nur Menschen, und wir machen manchmal die Sachen in die falsche Richtung. Und ich finde gut, weil dann auch einheimische Leute, also manchmal sind wir alle sehr naiv, und wir glauben, nein, das passiert nicht, das sind Fantasien von den Latinas oder so etwas, oder? Und ist nicht so. Mhm. Also Delikten passieren, Gewalt passiert leider überall. Manchmal die Täter sind auch Schweizer. Und wir alle schweigen. Manchmal die Täter sind auch Migranten, also wir sind nur Menschen. Und ich finde es super gut, wenn die Institutionen, leider wäre es schon, wenn wir das nicht brauchen, aber wenn die Institutionen das offen darüber reden und Prävention machen, das finde ich super, dann können wir viele Probleme vermeiden, oder?
2: Mhm. Absolut, und ich finde es sehr schön, wie du es gesagt hast, wir alle sind Menschen. Und das Spannende ist ja, wenn wir diese Landesgrenzen nicht mehr hätten, dann wären wir nicht mehr Schweizer oder Latinas oder Italiener oder was auch immer, sondern wir wären einfach
1: Klischees.
2: Ja, wir wären einfach Menschen. Und wir würden das Bewusstsein darüber haben, dass entsprechend auf der ganzen Welt Gewalt passiert. Ganz unabhängig von der Nationalität, unabhängig von der Hautfarbe und vom Aussehen, sondern das hat ganz andere Gründe meistens. Und ja, eben, wenn wir so denken würden, dann würden wir auch viel einen größeren Zusammenhalt haben und würden uns in meinen Augen auch viel eher und besser und stärker unterstützen.
1: Information gibt uns Stärke, tatsächlich. Mhm. Und ich möchte auch gerne ergänzen, ich glaube, wenn man weiß, dass unangemessenes Verhalten Konsequenzen hat und man diese durch auch erleben kann, ich glaube, da ist eine Konsequenz im Kopf von den Tätern zum Beispiel. Also ich werde bestraft, das bleibt nicht einfach nur so. Und ich denke, je mehr wir informieren, je weniger wird es passieren.
2: Mhm. Mhm. Ich denke auch, das Potenzial ist sehr, sehr groß. Wenn gewisse, weil wir wurden natürlich so aufgezogen, und wir werden leider noch bis heute, werden viele Menschen so aufgezogen nach dem Prinzip der Leistung und der Belohnung oder der Leistung und der Konsequenz. Mhm. Und Leistung im Sinne von, man macht etwas. Und tatsächlich funktionieren sehr viele Menschen so, dass wenn sie wissen, wenn ich das mache und das die Konsequenz daraus ist, dass sie es nicht tun.
1: Genau.
2: Also da denke ich auch, ist ganz, ganz viel Potenzial da.
1: Genau, man muss denken, die Leute sind informiert. Und man kann nicht einfach nur so denken, wie man will, und vor allem äußern, wie man will und denkt, das ist für mich passend, egal wer ich verletzt oder nicht. Wie du gesagt hast vorher, man kann für immer und ewig verletzt bleiben und weiterhin auch Menschen verletzen.
2: Hm. Ja, es ist unglaublich, also das Thema könnten wir, glaube ich, noch stundenlang besprechen, aber wenn ein Mensch sich dessen bewusst wird, dass er nur Schmerz empfindet, weil er es zulässt oder dass er nur sich getriggert fühlt von einer Person und ihrem Aussehen, weil er es zulässt. Wenn dieses Bewusstsein da ist, dann kann dieser Mensch jeden Tag den besten Tag seines Lebens haben.
1: Genau.
2: Weil da ist egal, was passiert. Wenn ein Mensch sich dessen bewusst ist, ich muss mich gar nicht getriggert fühlen und ich muss mich gar nicht verletzt fühlen. Weil genau. man wird nie verletzt. Das ist ganz
1: wichtig. Man wird stärker.
2: Man wird entweder stärker und oder
1: besser verarbeiten können.
2: Genau. Und man lässt zu, dass es einen verletzt. Und ganz ehrlich, es ist auch in Ordnung, wenn einen etwas mal verletzt. Also man
1: genau.
2: muss nicht zu einem Roboter werden,
1: genau.
2: aber dass man sich dessen bewusst ist, Moment mal, wer lässt gerade zu, dass ich verletzt bin? Das sind nicht die anderen, das bin ich.
1: Genau, aber man muss auch stark sein, man muss Unterstützung bekommen, weil nicht jeder Mensch hat so eine starke Personalität und nicht jeder Mensch hat diese Möglichkeit, also ich bin stark genug, um mit das zu leben und nicht reinlassen. Und ich glaube, es gibt schon Menschen, oder die meisten Menschen brauchen Unterstützung.
2: Mhm, genau.
1: Also Stärkung.
2: Unbedingt, unbedingt. Also diese Entscheidung, die muss man auch nicht alleine hinkriegen, sozusagen. Man kann auch wirklich jemanden zur Beratung zu sich ziehen, sei das jetzt eine Fachperson, am besten immer eine Fachperson.
1: Die Lehrerin.
2: Oder genau eine Bezugsperson.
1: Genau.
2: Dass man sich Hilfe holt, auf jeden Fall.
1: Aber unbedingt darüber reden.
2: Genau.
1: Unbedingt äußern. Das verletzt mich, das ist so passiert, ich sehe das so, wie siehst du das?
2: Mhm.
1: Einfach nicht ruhig bleiben.
2: Ja. Genau, und das Spannende finde ich auch immer, es gibt ja tatsächlich auch Menschen, die zum Beispiel, wenn sie verletzt sind, sagen, ach, ich mache das mit mir aus oder ich behalte das für mich. Und das ist nicht ganz das Gleiche. Also das ist nicht das Gleiche, wenn man sagt, ich mache es für mich aus und der Schmerz da bleibt, wie wenn man sagt, ich wandle den Schmerz um. Das sind zwei ganz verschiedene Dinge, weil man kann den Schmerz gemeinsam umwandeln zum einen. Und nur weil man es nicht mitteilt, heißt es nicht, dass es einen nicht bedrückt oder beschäftigt.
1: Wehtut.
2: Genau, genau, genau. Also das wird oft verwechselt, dass man sagt, nein, ich bin stark, ist alles gut.
1: Und aber innen nicht.
2: Aber innen nicht.
1: Alles gut.
2: Genau, genau, genau. Und ja, wie du sagst, eben Erfahrungen in Stärke umwandeln muss nie. Alleine geschehen. Nie.
1: Genau.
2: Dafür sind wir Menschen in unserer Gesellschaft eigentlich da, in meinen Augen, zum uns gegenseitig bestärken und uns gegenseitig zu inspirieren.
1: Für das gibt es Nosotras.
2: Ja.
1: Für das.
3: Und Frauenforum Schweiz.
1: Und Frauenforum Schweiz. Zum Glück.
2: Genau.
1: Ja. Für das gibt es auch Anlaufstellen gegen häusliche Gewalt.
3: Ja, es gibt verschiedene Stellen. Genau. Es kommt noch, es ist ein bisschen früher zu sagen, aber es ist gut zu erinnern, dass im November kommt wieder diese 16-Tage-Kampagne und das ist eine wichtige Kampagne, sicher auf die ganze Kanton, das ist um den www.16-tagen-gegen-gewalt.ch. Und das sind, also diese 16 Tage sicher, sind verschiedene Aktivitäten auf die ganze Kanton, auf die ganze Schweiz. Und das finde ich super wichtig, weil diese verschiedenen Aktivitäten sensibilisieren. Diese Anlässe zeigen uns, was ist hinter diesen Organisationen und wie die Personen, die betroffen sind, mit solchen Themen oder die einfach Interessierte in diesem Thema sind, Informationen bekommen.
1: Ligia, kannst du bitte wiederholen, wie heißt diese Kampagne wieder mal? 60 Tage?
3: Gegen Gewalt.
1: Gegen Gewalt. Okay. Egal welche Art von Gewalt oder nur Gegen Frauen, gegen Kinder oder allgemein?
3: Ja, das ist zentriert besonders auf Frauen, auf Gendergewalt. So. Dieses Jahr das Thema ist genau digital Gewalt. So. Und das, ja, das wäre das Zentrum. Aber also allgemein Gewalt, das ist auch schon ein Thema.
1: Mhm. Und ab November?
3: Ja, natürlich, weil das sind die 16 Tage, also das am 25. jedes November bis 10. Dezember. Also das meint, das fängt schon in den Tag, die internationale Tag gegen Gewalt, offiziell von der UNO. Es ist ein internationaler Tag gegen Gewalt an der Frauen, ist genau vom 25. November bis 10. Dezember. Und 10. Dezember ist der internationale Tag für Menschenrechte. Und dann sind zwei gute Daten, die wir alle verbreiten auf die ganze Kanton. Ich bin auch in Spanien, wie viele Aktivitäten kommen. Und die Organisatorinnen sind schon parat. Sie haben schon angefangen und das ist super. Also sicher kommen spannende, interessante Sensibilisierung Anlässe, wo wir ja, nicht nur die Themen besser lernen können, es ist auch die Personen, die hinter diesen Themen sind. Und das finde ich super gut. Mhm. Also ich denke, wir sind bald am Ende. Also leider, die guten Sachen sind bald fertig, oder? Sind so schnell.
1: Aber kommen wir wieder, gell, Tanja?
2: Sicher. Sehr, sehr gerne.
1: Super.
3: Sicher, wir laden dir wieder mal. Also ich möchte ehrlich sagen, manche Menschen werden durch Schmerzen sie Büße bichten. Andere Menschen hingegen werden durch Schmerz menschlich. Und das haben wir heute gesehen, oder?
1: Ja, Tanja.
3: Wir haben Tanja Barros Santana, Präsidentin von des Frauenforums Schweiz, heute Abend gehabt. Und das ist klar, es ist eine mutige, intelligente, junge Frau. Es war uns eine große Ehre, dir Tanja heute in unserer Sendung Nosotras Radio zu haben. Vielen herzlichen Dank in meinem Namen, in den Namen von den ganzen Tanja. Nosotras. Danke vielmals.
1: Die Liebe strahlen.
3: Und ich weiß nicht, was unsere Kolleginnen noch weiter sagen möchten. Wir sind einfach sehr dankbar von deiner
1: großartige
3: Arbeit.
1: Großartiger Handel.
3: Ja, und wir hoffen viel, viel Glück an diese Weg.
2: Vielen, vielen lieben Dank. Danke auch, dass ich da sein durfte. Das war mir eine absolute große Herzensfreude.
1: Zusammen sind wir stärker als allein.
2: Auf jeden Fall. Auf jeden Fall.
1: Und Information gibt uns
3: ja, Muskel sicher.
1: Auch unser Motto.
3: Ja, sicher. Ja, also wir sind schon fast am Ende von der Sendung. Danke viel, viel mal, Mayra, für deine technische Unterstützung.
4: Ja, und Tanja, kannst du noch deinen Kontakt und Instagram
2: erwähnen? Sehr gerne. Also wenn man mich direkt anschreiben möchte, findet man mich bei LinkedIn. Dort heiße ich Tanja mit I, Barros mit zwei R, Santana. Und das Frauenforum findet man bei Instagram unter dem Namen Frauenforum Schweiz und unter www.frauenforumschweiz.ch findet man uns auch, sowohl alle Veranstaltungen und die Tickets für unsere Veranstaltungen und unsere Kontaktdaten, falls man uns via E-Mail oder Telefon kontaktieren möchte.
1: Super.
3: Danke vielmals für deine Koordinaten. Ja, okay. Großer Applaus.
2: Danke. Vielen Dank.
3: Hast du noch? Wir hören dir nicht so gut. Aber,
4: oh.
5: das ist neu. Unsere 150 Sendung, wow, in Kanal K und Spotify 100 Sendung.
1: 100 Sendung.
0: Wow.
5: Das ist
0: wow.
5: Mit Kommentaren.
0: Ja. Ja. Das ist eine Ehre. Schau mal.
2: Danke.
0: Danke dir.
2: Große Ehre von mir. Wirklich danke, danke, danke.
0: Also, es ist klar, dass wir gehören zusammen und wir sagen alle unsere Hörerinnen und unsere Hörer, danke vielmals für Ihre Präsenz, immer mit uns, für alle, als ihr schreiben. Und auf Wiedersehen bis nächste Mal am 9. September. Nächste Sendung werde auf Spanisch.
1: Schönen Abend mit Ihnen.
0: Schönen Abend.

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1: 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So, liebe Freunde der Blasmusik, willkommen zum Wonderbra Sommerfest. Und es geht mit einer tatsächlichen Sommerfestaufnahme los. Und zwar mit einer fröhlichen Lady Madonna.

Das Münchner-Label ACT hat eine ganze Riege hochkarätiger Musikerinnen und Musiker wie Michael Wollny, Nils Randgren, Nils Kugelmann, Wolfgang Hafner, Lars Danielsen, Andreas Scherer und zu ihrer Serie Gallery Concerts eingeladen. Und die aktuelle Ausgabe Nummer 4 heißt Sommerfest und ist somit Titelgeberin und dieser Sendung. Und ich denke mir, ja, das wird eher vergnügt weitergehen. Und jetzt gleich auch mit Spooky Man und dem Song Space Cowboy.

0: Ein kleiner Einblick in die Welt von Spooky Man, dem Klangforscher und Soundtüftler, Instrumentenbauer aus Rom. Der eben gehörte Song Space Cowboy ist auf dem neuen Album von Spooky Man, The Spookalicious Space Sound of Spooky Man and His Acousmatic Orchestra, erschienen bei Voodoo Records. Auch wenn wir auf dem Sommerfest sind, darf es nicht nur nachdenklich machende Gespräche, sondern auch die passende Musik geben. Philipp Bradatsch mit der Ballade der Selbstgefälligkeit.
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Ein fast schon melancholischer, dennoch klarer und kritischer Blick auf gesellschaftliche Machtstrukturen. Auf das, was wir täglich an Ignoranz, Ausgrenzung und Überheblichkeit erleben. Da braucht es musikalisch nicht viel Schnickschnack. Eine Gitarre, die pur und trocken, manchmal fast knorrig kommentiert, das reicht. Erschienen beim Münchner Label Trickhund, wo sie auch das nächste Album finden, das seit Jahren von den Musiktraditionen Malis faszinierte und beeinflusste Omniversal Orchestra aus Berlin mit Salemata aus dem Album Le Mali 70D.

Das war erst das Omniversal Orchestra mit Salimata aus dem bei Tricount erschienenen Album Le Mali 70. Und danach Mikabe und Amanda Acevedo mit Song for Aurora aus dem beim Mute erschienenen Album Psychedelia in White. Weiter geht es jetzt ruhiger mit Lamb Chop und Just West auf Nicolette.

Lamb Job mit dem Song Just West of Nicolette aus dem neuen Album Punching the Clown, erschienen bei Cityslang.

Mit dem heutigen musikalischen Sommerfest werden wir wohl den Sommer ausläuten, der hoffentlich in einen angenehmen und nicht zu heißen Herbst übergehen wird. Mal sehen. Weiter geht es hier mit dem Vision String Quartet und einem Auszug aus dem Streichquartett in F-Dur von Maurice Ravel. Es ist der zweite Satz, der ziemlich lebhaft und sehr rhythmisch gespielt werden soll. Also kann man dazu auch tanzen, denke ich. Wenn vielleicht nicht gerade zu jedem Takt.

Das erste der beiden zuletzt gehörten Stücke ist eine Einspielung des Berliner Vision String Quartet. Sie hörten den zweiten Satz aus dem Streichquartett in F-Dur von Maurice Ravel, ein Standard der Gruppe, den Sie auf dem neuen bei ACT erschienenen Album In the Fields finden. Im Anschluss kamen Murat Aydemir und Christos Bardas mit dem Stück Swan Song aus dem neuen Album Book of Birds, das bei Galileo Music erschienen ist. Murat Aydemir spielt die langhalslaute Tanbur, sie sieht ähnlich wie eine Saz aus, nur mit einem viel längeren Hals, und Christos Bardas spielt die orientalische Langsflöte Ney. Murat Aydemir ist in Deutschland geboren, jedoch schon als 11-Jähriger in die Türkei gezogen, um seine professionelle Musikausbildung in Istanbul zu beginnen. Christos Barbas wiederum ist Grieche und lebt in Barcelona. Zur orientalischen Musik kam er, weil er nach dem Studium westlicher Musik, Klavier- und Barockmusik, seinen Horizont mit dem Studium der Ethnomusikologie an der School of Oriental and African Studies in London erweitert hat. Die Musik von Aydemir und Barbas ist ein guter Ausgangspunkt, um zu Katrin Pfeiffer überzugehen. Die in der DDR geborene Pfeiffer nimmt ein europäisches Instrument, das Akkordeon, und bringt es mit musikalischen Traditionen aus aller Welt in Kontakt. Ihr Akkordeon wird dadurch gewissermaßen zu einem Transkulturinstrument. Und nachdem ich jetzt so viel gesprochen habe wie im gesamten Wonderbra nicht, verabschiede ich mich mit transkulturellen Grüßen und dem Stück Aphrodisiaharikum aus Katrin Pfeiffers bei Galileo Music erschienenen neuen Album Upside Down. The Noise wünscht weiterhin an

0: Ekstase X.
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1: So, es ist mal wieder soweit. Hayes in Motion hier auf Kanal K mit mir Chris Hayes von 22 bis 0 Uhr. Heute geht's um das Label Warp Records. Freue mich mega, das euch ein bisschen präsentieren zu dürfen, euch ein bisschen näher bringen zu dürfen. Ich erzähle euch noch ein bisschen was über das Label. Das ist 1989 von Steve Beckett und Rob Mitchell in Sheffield gegründet worden. Die beiden hatten einen eigenen Plattenladen, der hieß Phone, und sind inspiriert worden von Chicago House und Detroit Techno, was ich auch mega lieb, Detroit Techno vor allem. Sie beinhalten relativ viele Musikrichtungen und Genres, wie zum Beispiel Experimental, Club Sound, Indie Rock. Und ja, sie haben vor allem auch irgendwann, manche Interpreten haben wirklich ihre eigene Musikrichtung, was sie aber wirklich einzigartig macht. Und das liebe ich so an Warp Records. Ja, ich werde anfangen mit ein bisschen Indie Rock. Ein, zwei Tunes, werde dann aber relativ schnell ins Elektronische übergehen. Ich hoffe, du hast viel Spaß und lassen wir es krachen. Und ja, let's go. Viel Spaß, Hayes in Motion hier auf Kanal K.

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Ja, die letzten beiden Tracks, man hat's glaube gehört, klar, Aphex Twin. Seine waren Remix von Fantastische Vier, Krieger, der Aphex Twin Remix und ja, der Track danach auch noch von Aphex Twin. Jetzt gerade zu hören Speedy J, früher auch auf Warp produziert. Viel Spaß weiterhin.

Vielen Dank fürs Zuhören. Ich hoffe, du hattest Spaß mit Warp Records in meiner Show Haze in Motion. Und das nächste Mal gibt es wieder ein Drum and Bass Set. Und ich hoffe, du bist dabei. Freue mich natürlich, wenn du einschaltest. Und wünsche dir jetzt noch ganz viel Spaß mit dem K-Tracks Nachtprogramm. Und freue mich schon wieder aufs nächste Mal. Bis dann und gute Nacht. Ciao, ciao.

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